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1: Mit Helene Feichtenhofer. Schönen guten Morgen. Die ÖBB überlegen, ob sie das Alkoholverbot auf weitere Bahnhöfe ausweiten. Derzeit gilt so ein Verbot etwa am Salzburger Hauptbahnhof oder auch am Wiener Praterstern. Weil es an den Bahnhöfen aber immer öfter Probleme gibt, hat Verkehrsminister Hanke die ÖBB nun damit beauftragt zu prüfen, ob so ein Alkoholverbot nicht an allen großen Bahnhöfen kommen soll. Vorbild dafür ist Deutschland. Mindestens 19 Straftaten hat ein 16-jähriger Häftling verübt, der nach einem Haftausgang in Tirol geflüchtet war und erst wenige Wochen später in Oberösterreich festgenommen werden konnte. Der Jugendliche war zusammen mit einem 21-Jährigen geflüchtet. Die Straftaten haben sie in den Bezirken Amstetten, Perg, Freistadt und Urfa-Umgebung verübt. Portugals Fußballstar Ronaldo hat seine langjährige Partnerin Georgina Rodriguez geheiratet. Auf Instagram hat der Sportler ein Foto mit den Händen des Paares geteilt. Die Hochzeit hat sie in einem Luxusküstenresort in der Nähe von Lissabon gegeben. Seit mehreren Tagen hatten Fans auf diese Hochzeit gewartet.
2: Nachdem sich der letzte Nebel verzogen hat, gibt es im Großteil Österreichs viel Sonne. Am Nachmittag tauchen über den Bergen ein paar Wolken auf und die bringen vereinzelt Regenschauer und Gewitter. Die Temperaturen erreichen 25 bis 32 Grad. Am Abend stehen die Chancen aber auch gut, dass wir die partielle, also teilweise Sonnenfinsternis gut sehen können.
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2: Mit Helene Feichtenhofer. Schönen guten Morgen. Die ÖBB überlegen, ob sie das Alkoholverbot auf weitere Bahnhöfe ausweiten. Derzeit gilt so ein Verbot etwa am Salzburger Hauptbahnhof oder auch am Wiener Praterstern. Weil es an den Bahnhöfen aber immer öfter Probleme gibt, hat Verkehrsminister Hanke die ÖBB nun damit beauftragt zu prüfen, ob so ein Alkoholverbot nicht an allen großen Bahnhöfen kommen soll. Vorbild dafür ist Deutschland. Mindestens 19 Straftaten hat ein 16-jähriger Häftling verübt, der nach einem Haftausgang in Tirol geflüchtet war und erst wenige Wochen später in Oberösterreich festgenommen werden konnte. Der Jugendliche war zusammen mit einem 21-jährigen geflüchtet. Die Straftaten haben sie in den Bezirken Amstetten, Perg, Freistadt und Urfahr-Umgebung verübt. Portugals Fußballstar Ronaldo hat seine langjährige Partnerin Georgina Rodriguez geheiratet. Auf Instagram hat der Sportler ein Foto mit den Händen des Paares geteilt. Die Hochzeit hat sie in einem Luxusküstenresort in der Nähe von Lissabon gegeben. Seit mehreren Tagen hatten Fans auf diese Hochzeit gewartet.

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1: Mit Andi Marada. Es liegen uns derzeit keine Meldungen über Verkehrsstörungen vor. Wir wünschen euch eine gute und vor allem sichere Fahrt. Fahrt vorsichtig.
2: Nachdem sich der letzte Nebel verzogen hat, gibt es im Großteil Österreichs viel Sonne. Am Nachmittag tauchen über den Bergen ein paar Wolken auf und die bringen vereinzelt Regenschauer und Gewitter. Die Temperaturen erreichen 25 bis 32 Grad. Am Abend stehen die Chancen aber auch gut, dass wir die partielle, also teilweise Sonnenfinsternis gut sehen können.
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5: Einen wunderschönen Start in diesen Tag mit dem besten Superfly-Sound für einen Superfly-Summer-Morning.

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Hello, hello und guten Morgen, good morning, buongiorno, buenos dias, calimera. Ich hoffe, ihr habt den besten Start in diesen Tag. Am superfleisten wird's mit uns.

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1: Mit Helene Feichtenhofer. Schönen guten Morgen. Tirols Landeshauptmann Anton Martley stellt sich hinter ÖVP.

0: Bundesparteiobmann Stocker, trotz dessen Kinderbetreuungssaga, wonach Kinderbetreuung keine Arbeit sei. Stocker sollte Spitzenkandidat der Volkspartei bei der Nationalratswahl in 3 Jahren sein, sagt Mattle. Dass sich Stocker für seinen Sarg entschuldigt hat, reicht Mattle. Stocker habe damit die Konsequenzen gezogen. Die USA und rund 40 weitere Staaten warnen jetzt in einer gemeinsamen Erklärung vor den Gefahren unangekündigter Tests von ballistischen Raketen. Solche Tests würden den Frieden und die Sicherheit bedrohen. Hintergrund: China hat vor rund einem Monat eine atomwaffenfähige ballistische Rakete gestartet. Der Pumuckl hat sich heimlich auf einen Brunnen mitten in München geschlichen. Am Wittelsbacher Brunnen gibt es eine Bronzefigur des Kobolds mit Bierkrug, die nie gestartet wurde. Die Figur stammt offenbar von einem ukrainisch-ungarischen Künstler. Sie sei bekannt und werde geduldet, heißt es dazu von der Stadt München.
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2: Mit Andi Marada. Es liegen uns derzeit keine Meldungen über Verkehrsstörungen vor. Wir wünschen euch eine gute und vor allem sichere Fahrt. Fahrt vorsichtig.
3: Heute gibt es einiges an Sonne, der Himmel ist oft sogar wolkenlos. Einzig in den Bergen sind hier und da auch dichtere Wolken dabei. Nur im Südwesten Österreichs reicht es für einzelne Schauer sowie von Osttirol bis in die Oberstarmark. Am Thermometer stehen am Nachmittag maximal 25 bis um die 30 Grad. Am heißesten wird es in Vorarlberg und Tirol. Für die teilweise Sonnenfinsternis am Abend schaut es auch gut aus. Im Großteil Österreichs wird es wolkenlos werden.
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6: Einen wunderschönen guten Morgen. Hello, hello. Ich wünsche euch einen wunderschönen Start in diesen Tag mit dem besten Superfly Sound. Egal, ob ihr arbeiten müsst oder im Urlaub seid, Superfly ist gern dabei.

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2: Mit Helene Feichtenhofer. Schönen guten Morgen. Tirols Landeshauptmann Anton Martle stellt sich hinter ÖVP-Bundesparteiobmann Stocker, trotz dessen Kinderbetreuungssaga, wonach Kinder

0: Betreuung keine Arbeit sei. Stocker sollte Spitzenkandidat der Volkspartei bei der Nationalratswahl in 3 Jahren sein, sagt Mattle. Dass sich Stocker für seinen Sarg entschuldigt hat, reicht Mattle. Stocker habe damit die Konsequenzen gezogen. Die USA und rund 40 weitere Staaten warnen jetzt in einer gemeinsamen Erklärung vor den Gefahren unangekündigter Tests von ballistischen Raketen. Solche Tests würden den Frieden und die Sicherheit bedrohen. Hintergrund: China hat vor rund einem Monat eine atomwaffenfähige ballistische Rakete gestartet. Der Pumuckl hat sich heimlich auf einen Brunnen mitten in München geschlichen. Am Wittelsbacher Brunnen gibt es eine Bronzefigur des Kobolds mit Bierkrug, die nie gestartet wurde. Die Figur stammt offenbar von einem ukrainisch-ungarischen Künstler. Sie sei bekannt und werde geduldet, heißt es dazu von der Stadt München.
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2: Mit Andi Marada. Es liegen uns derzeit keine Meldungen über Verkehrsstörungen vor. Wir wünschen euch eine gute und vor allem sichere Fahrt. Fahrt vorsichtig.
3: Heute gibt es einiges an Sonne. Der Himmel ist oft sogar wolkenlos. Einzig in den Bergen sind hier und da auch dichtere Wolken dabei. Nur im Südwesten Österreichs reicht es für einzelne Schauer sowie von Osttirol bis in die Obersteiermark. Am Thermometer stehen am Nachmittag maximal 25 bis um die 30 Grad. Am heißesten wird es in Vorarlberg und Tirol. Für die teilweise Sonnenfinsternis am Abend schaut es auch gut aus. Im Großteil Österreichs wird es wolkenlos werden.
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6: Hallo, hallo und guten Morgen, good morning, buongiorno, buenos dias, calimera. Ich hoffe, ihr habt den besten Start in diesen Tag. Am superflysten wird's mit uns.

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Sonne, Regen, Berg oder See, Radio Superfly begleitet euch durch euren Sommertag in ganz Österreich. Sammy Lorenz hier und ich wünsche einen schönen guten Morgen.

Die Temperaturen steigen, der Beat bebt. Ich bin Sammy Lorenz und auf Radio Superfly servieren wir euch heute wieder feinste Sommerfrequenzen.

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1: Mit Helene Feichtenhofer. In Österreich soll man erst in Pension gehen können, wenn man 45 Versicherungsjahre zusammen hat. Dieser Vorschlag von Tirols Landeshauptmann Anton Matle sorgt weiter für Diskussionen. Eine Analyse des gewerkschaftsnahen Momentum-Instituts zeigt nun, dass bei diesem Rechenbeispiel Zehntausende Österreicher letztes Jahr nicht in Pension hätten gehen können. Vor allem Frauen tun sich schwer, 45 Versicherungsjahre zusammen zu bekommen. 8 von 10 müssten länger im Beruf bleiben. Fast jede dritte Frau hätte noch mindestens 11 Jahre benötigt. Wer Nachtschicht arbeitet oder Schlafstörungen hat, hat ein bedeutend höheres Risiko an Long-Covid zu erkranken. Das haben jetzt österreichische und spanische Wissenschaftler herausgefunden anhand einer Personengruppe. Demnach haben Nachtschichtarbeiter im Vergleich zu Tagarbeitern ein 88% höheres Risiko an Long-Covid zu erkranken. Am Ätna in Italien haben sich 2 weitere Lavaströme gebildet. Auch eine Aschewolke sorgt weiter für Probleme im Flugverkehr. Der Flughafen von Catania ist seit 5 Tagen nur eingeschränkt nutzbar. Der Luftraum ist heute wieder zu, bis mindestens 18 Uhr. Tausende Reisende sitzen fest bzw. müssen auf die Flughäfen Palermo und Cosimo ausweichen.
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2: Mit Andi Marada. Es liegen uns derzeit keine Meldungen über Verkehrsstörungen vor. Wir wünschen euch eine gute und vor allem sichere Fahrt. Fahrt vorsichtig.
3: Sonne pur heute bei oft sogar strahlend blauem, wolkenlosem Himmel. Dazu gibt's am Nachmittag maximal 25 bis um die 30 Grad. Am heißesten wird's in Vorarlberg und Tirol. Einzig in den Bergen sind hier und da auch dichtere Wolken dabei. Nur im Südwesten Österreichs reicht es aber für einzelne Schauer, sowie von Osttirol bis in die Obersteiermark.
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1: Es gibt Bands, die mit jedem Album alles neu machen wollen. Und es gibt Jungle. Das britische Trio, bestehend aus Josh Lloyd Watson, Tom McFarland und Lydia Kitto, verfolgt seit Jahren einen anderen Weg. Es verfeinert seinen unverwechselbaren Mix aus Soul, Disco, Funk und elektronischen Pop. Mit Sunshine, dem fünften Studioalbum, gelingt das überzeugender denn je.

Titel ist Programm. Sunshine klingt warm, leicht und mühelos. Die 11 Songs leben von sanft treibenden Basslines, analogen Synthesizern, lässigen Grooves und den charakteristischen Falsettharmonien. Statt auf einzelne große Hits zu setzen, entfaltet das Album seine Stärke als geschlossenes Hörerlebnis. Die Vorab-Singles Carry On, The Wave und Someday Somewhere zeigten die Richtung. Weniger Club-Euphorie als auf dem Vorgänger Volcano, dafür entspannte Eleganz. Jungle bleiben tanzbar, ohne Frage, nehmen aber bewusst etwas von dieser Wucht heraus und schaffen Raum für Melodien, die nachwirken.

0: Seit dem Debüt 2014 zählt Jungle zu den stilprägendsten Acts zwischen Neo-Soul, Disco und modernem Pop. Ihr Erfolgsrezept ist dabei unverändert geblieben. Musik, die nicht nur gehört, sondern vor allem gefühlt werden will. Sunshine ist kein Album der großen Gesten. Es überzeugt mit Atmosphäre und einer wohltuenden Gelassenheit. Jungle Sunshine ist auf Kajola Records erschienen.
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1: Mit Helene Feichtenhofer. In Österreich soll man erst in Pension gehen können, wenn man 45 Versicherungsjahre zusammen hat. Dieser Vorschlag von Tirols Landeshauptmann Anton Matle sorgt weiter für Diskussionen. Eine Analyse des gewerkschaftsnahen Momentum-Instituts zeigt nun, dass bei diesem Rechenbeispiel Zehntausende Österreicher letztes Jahr nicht in Pension hätten gehen können. Vor allem Frauen tun sich schwer, 45 Versicherungsjahre zusammenzubekommen. 8 von 10 müssten länger im Beruf bleiben. Fast jede dritte Frau hätte noch mindestens 11 Jahre benötigt. Wer Nachtschicht arbeitet oder Schlafstörungen hat, hat ein bedeutend höheres Risiko an Long-Covid zu erkranken. Das haben jetzt österreichische und spanische Wissenschaftler herausgefunden anhand einer Personengruppe. Demnach haben Nachtschichtarbeiter im Vergleich zu Tagarbeitern ein 88% höheres Risiko an Long-Covid zu erkranken. Am Ätna in Italien haben sich 2 weitere Lavaströme gebildet. Auch eine Aschewolke sorgt weiter für Probleme im Flugverkehr. Der Flughafen von Catania ist seit 5 Tagen nur eingeschränkt nutzbar. Der Luftraum ist heute wieder zu, bis mindestens 18 Uhr. Tausende Reisende sitzen fest bzw. müssen auf die Flughäfen Palermo und Cosimo ausweichen.
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2: Mit Andi Marada. Es liegen uns derzeit keine Meldungen über Verkehrsstörungen vor. Wir wünschen euch eine gute und vor allem sichere Fahrt. Fahrt vorsichtig.
3: Sonne pur heute bei oft sogar strahlend blauem, wolkenlosem Himmel. Dazu gibt's am Nachmittag maximal 25 bis um die 30 Grad. Am heißesten wird's in Vorarlberg und Tirol. Einzig in den Bergen sind hier und da auch dichtere Wolken dabei. Nur im Südwesten Österreichs reicht es aber für einzelne Schauer, sowie von Osttirol bis in die Obersteiermark.
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0: Die Jugend von heute kennt keinen Respekt mehr.
1: Hängt nur am Handy.
0: Will nicht mehr arbeiten.
1: Und überhaupt, früher war alles besser. Kommt euch das bekannt vor?
2: Sie hängt zu viel am Handy, viel zu viel, hat geringe Aufmerksamkeitsspannen.
1: Das Handy ist aber eigentlich nur die aktuelle Version einer uralten Debatte.
0: Früher waren es Comics.
1: Dann das Fernsehen.
0: Videospiele.
1: Hip-Hop.
0: Und heute eben TikTok.
3: Aber ich habe das Gefühl, sehr viele sind auf Social Media und so. Und deswegen, ich weiß nicht, manche, glaube ich, werden deswegen auch so ein bisschen abhängig davon. Weil halt so ein Druck entsteht, dass man irgendwie immer perfekt sein muss. Wenn man halt immer perfekte Beiträge sieht und halt nur die Highlights aus dem Leben Menschen. Und deswegen, ja. We ain't nothing but
4: kids. Ich denke schon, manchmal verliert man den Kontakt zu der Natur und deswegen sind wir hier auch hier in Wien. Wir versuchen, die Welt zu entdecken, wieder zu sehen, wie die Welt wirklich funktioniert. Und

0: Fall unserer Jugend war offline. Die Jugend jetzt so, ist online.
1: Das ist was zu 100% Positives, ja. Dass die Jugend, also dass es einfach offline war und analog. Und der ganze, wie soll ich sagen, alle Peinlichkeiten sind in der Vergangenheit geblieben und nichts ist digital festgehalten. Das ist schon cool.
2: Heute ist Internationaler Tag der Jugend. Ein Tag, der von den Vereinten Nationen ins Leben gerufen wurde. Nicht damit Jugendliche ausschlafen dürfen,
3: sondern damit endlich einmal über ihre Ideen, ihre Herausforderungen und über ihre Zukunft gesprochen wird.
2: Komischerweise passiert an den restlichen 364 Tagen oft genau das Gegenteil.
3: Da reden nämlich meistens die Älteren.
2: Über die Jüngeren.

0: weil die meisten beschweren sich immer über uns. Und auch so, wenn ich zum Beispiel mit meiner Oma oder so rede, dann sagt sie auch immer so, dass sich alles verändert hat und halt irgendwie, dass es jetzt alles schlechter ist. Aber ich glaube, das ist immer so, wenn man auf Jüngere abschaut, weil man hat ganz andere Dinge erlebt und so.
1: Es entwickelt sich einfach immer wieder. Also über die Zeit entwickelt sich halt mehr und muss sich halt auch drauf anpassen und so, ja.
2: Dabei gibt es kaum eine Generation, die gleichzeitig so viele Unsicherheiten erlebt.
3: Und trotzdem wird oft erwartet, dass mit Anfang 20 schon der komplette Lebensplan steht.
4: Mir fallen eigentlich mehr, also viele, viele Hürden ein, die einfach Jugendliche heutzutage haben. Ich glaube, es ist momentan wirklich schwierig, ein junger Mensch zu sein. Mit dem, wie sich die Welt gerade entwickelt, mit allen Problemen, die wir haben, die wir Erwachsenen nicht lösen und die dann den Jugendlichen aufgeben.

0: würdet werden?
1: Sei es das Klima, sei es die Kriege, Flucht, Verdrängung. Das sind so Themen, da mache ich mir schon Sorgen, wie die Welt für jüngere Menschen bald aussehen wird.
2: Meine große Sorge, dass sie sich das Leben nicht mehr leisten können. Mieten zum Beispiel, das ist ja absurd, was du jetzt an Mieten verlangst.
0: Sehr, sehr viele junge Leute, die gute Ideen haben und was weiterbringen wollen, aber es wird ihnen sehr schwer gemacht.
3: Vielleicht liegt genau darin die eigentliche Botschaft des Internationalen Tags der Jugend. Nicht nur über junge Menschen zu reden,
4: sondern mit ihnen. So
5: young, die Jugend entwickelt sich immer weiter und es ändert sich halt. Und wenn man halt so stehen bleibt und so denkt, die Jugend müsste so und so sein, dann hat man da falsche Gedanken. Ich finde, das sollte die Jugend so machen, wie sie will, und dann ist es auch richtig.
6: Ich weiß nicht, irgendwas verbindet uns alle, glaube ich, in dieser Zeit, weil wir irgendwie alle das Gleiche erleben, so mit Corona, und wir haben alle so ähnliche Erfahrungen jetzt. Und es passiert sehr viel gerade in der Welt, und irgendwie, dann muss man halt mehr zusammenhalten.

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1: Mit Helene Feichtenhofer. Es könnte bald an mehr Bahnhöfen ein Alkoholverbot geben. Verkehrsminister Hanke hat der ÖBB den Auftrag gegeben, eine Ausweitung des Verbots zu prüfen auf alle größeren Bahnhöfe in ganz Österreich. Hintergrund sind zunehmende Attacken aufs Bahnpersonal. Bei der Gewerkschaft Wieder kommt das gut an, es brauche aber auch noch eine Meldepflicht, wenn Bahnmitarbeiter angegriffen werden, so die Forderung der Gewerkschaft, und zwar bei jeder Form der Gewalt, nicht nur bei körperlicher Gewalt. Die hohen Energiepreise aktuell versuchen sich auch Betrüger wieder zunutze zu machen. Sie verschicken SMS, in denen es heißt, dass man wieder Anspruch auf den Klimabonus hätte. Man müsste dann nur auf den Link in der SMS klicken und seine Daten angeben. Das nicht tun, die Warnung von Experten. Den Klimabonus gibt's nicht mehr. Die Betrüger wollen so nur an Bankdaten kommen. Der Pumuckl hat sich heimlich auf einen Brunnen mitten in München geschlichen. Am Wittelsbacher Brunnen gibt es eine Bronzefigur des Kobolds mit Bierkrug, die nie gestartet wurde. Die Figur stammt offenbar von einem ukrainisch-ungarischen Künstler. Sie sei bekannt und werde geduldet, heißt es dazu von der Stadt München.
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2: Aline Sturm. Wir starten in Niederösterreich auf der B39 Pillachtalstraße in beiden Richtungen zwischen Kirchberg an der Pillach und Rabenstein an der Pillach. Da gibt es aktuell eine Sperre nach einem Unfall. Sonst kommt ihr überall gut voran. Wir wünschen eine gute und vor allem sichere Fahrt.
3: Am Nachmittag geht's mit viel Sonne weiter. In weiten Teilen Österreichs gibt es sogar wolkenlosen Himmel. Im Laufe des Nachmittags tauchen dann von den Bergen her dichtere Wolken auf. Da wird's im Südwesten dann teils nass werden. Oder auch von Lienz über Oberkärnten bis in die Obersteiermark. Am Thermometer gehen sich noch 25 bis 33 Grad aus. Am heißesten wird es heute in Tirol und Vorarlberg.
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1: Verkaufen. Gut gemacht, Laborratten. Wir haben heute einen spektakulären Gewinn gemacht. Erst wenn einen alle hassen, macht das ja richtig Spaß.
2: Fahr zur Hölle, verrecke, häng den.
1: Charmant.
2: Glückwunsch, du bist mein Held.
1: Wer hat das geschickt?
2: Dein Anwalt.
3: Was bedeutet eigentlich ein gutes Jahr? Möglichst viele Erfolge oder vielleicht doch was ganz anderes? Genau dieser Frage geht der Film Ein gutes Jahr nach. In Ridley Scotts charmantem Wohlfühlfilm erbt der erfolgsgetriebene Londoner Börsenmakler Max Skinner, gespielt von Russell Crowe, ein Weingut in der Provence. Eigentlich will er das Anwesen nur möglichst schnell verkaufen. Doch zwischen Weinbergen, Kindheitserinnerungen und der entschleunigten Lebensart Südfrankreichs beginnt er langsam, seine eigenen Prioritäten zu hinterfragen.
4: Wenn ihm das alles hier so viel bedeutet hat, wie ich vermute, wird mir übel bei dem Gedanken, dass du es verkaufen willst.
5: Dieser Ort passt nicht zu meinem Leben.
6: Es ist dein Leben, das nicht zu diesem Ort passt.
7: Hast du einmal etwas Gutes gefunden, Max, musst du es pflegen. Es in Ruhe reifen lassen.
5: Ich kann mir nicht erklären, warum ich nie wieder hier war.
1: Darf ich dich an was erinnern? Max Skinner hat kein Wochenende, kein Urlaub. 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
3: Mit wunderschönen Bildern der Provence, einer großartigen Marion Cotillard und einem überraschend charmanten Russell Crowe ist Ein gutes Jahr kein großer Blockbuster, sondern vielmehr ein Film zum Durchatmen. Wenn ihr nun Lust auf Sommerfeeling habt, könnt ihr diesen Film aktuell auf Disney Plus streamen.
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1: Mit Michael Scheder. Bahnmitarbeiter müssen besser geschützt werden. Das fordert die Gewerkschaft wieder. Jeder Gewaltvorfall soll künftig verpflichtend gemeldet und erfasst werden. Dazu zählt nicht nur körperliche Gewalt, sondern auch Bedrohungen, Beschimpfungen oder Belästigungen. Gefordert werden außerdem mehr Bodycams, bessere Alarmsysteme und eine engere Zusammenarbeit mit der Polizei. Strom und Sprit sind teuer und daraus wollen wieder mal Betrüger Kapital schlagen. Sie verschicken derzeit SMS, in denen es heißt, dass man wieder Anspruch auf den Klimabonus hätte. Man muss nur auf den Link in der SMS klicken und seine Daten angeben. Das bitte nicht machen, denn Klimabonus gibt es nicht mehr. Die Betrüger wollen so nur an Bankdaten kommen. Gratis Leitungswasser im Restaurant oder Café. Das gibt es immer seltener. Bei einem versteckten Test in Wien haben nur 3 von 30 lokalen Leitungswasser gratis ausgegeben, auch wenn Essen oder andere Getränke bestellt worden sind. Zwischen 80 Cent und 3,60 Euro hat der halbe Liter Leitungswasser gekostet.
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2: Mit Aline Sturm. Aktuell sind uns für Wien und Umgebung keine weiteren Störungen gemeldet worden. Ihr kommt also überall gut voran. Wir wünschen eine gute und vor allem sichere Fahrt.
3: Heute gibt es in den meisten Teilen Österreichs viel Sonnenschein und einen wolkenlosen Himmel. In den Bergen können sich aber größere Wolken bilden und dazu sind einzelne Regenschauer möglich. Die Temperaturen steigen heute auf 25 bis 33 Grad. Am heißesten wird es da im Inntal, im Walgau und im Rheintal. Dort ist es auch besonders schwül. Dazu weht mäßiger Wind aus Nord bis Ost.
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1: Ein Buch, das vom Zauber der Buchhandlung erzählt und von den vielen Büchern, in denen alle Abenteuer zu finden sind, die man sich nur vorstellen kann. Alle? Im Bilderbuch Herr Dachs und seine erstaunliche Buchhandlung sucht Rory der Fuchs jeden Tag nach einem ganz besonderen Buch. Ein Buch von den Quallen auf dem Mond. Wo sie die Piratenkraken in der schwimmenden Ananas treffen und der eine Pirat hat nur 7 Tentakel, weil ein gewaltiger Hammerhai einen davon gefressen hat. Und die Quallen sitzen in Heißluftballons, aber die haben die Saturn-Skorpione mit ihren Stacheln kaputtgestochen. Also müssen die Quallen den Regenbogendrachen finden, um zurück zur Erde zu kommen und dann können die Schiffe der Piratenkraken auf einmal fliegen und es gibt einen Wunschbaum und Narwale. So genau kennt Rory das Abenteuer. Der Dachs aber findet das Buch in der ganzen Buchhandlung nicht. Da wird ihm klar, wenn es das Buch noch gar nicht gibt, muss es Rory eben selber schreiben. Und der Dachs hilft ihm dabei. Das Bilderbuch Herr Dachs und seine erstaunliche Buchhandlung vermittelt sowohl die inspirierende Kraft der erlesenen Vielfalt einer Buchhandlung, als auch die abenteuerliche Fantasie, die sich in einem kreativen Kopf selbstständig machen kann. Gemeinsam erzählen der Dachs und Rory das Abenteuer. Der eine zeichnet und erzählt, der andere schreibt es auf. Und wer weiß, am Ende zieht das Buch gar in die Buchhandlung ein. Herr Dachs und seine erstaunliche Buchhandlung ist eine Ermutigung, seiner Fantasie nachzugeben und die Abenteuer einer Buchhandlung zu entdecken. Herr Dachs und seine erstaunliche Buchhandlung von Paddy Donnelly, erschienen bei Schneiderbuch.
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1: Mit Michael Scheder. Bahnmitarbeiter müssen besser geschützt werden. Das fordert die Gewerkschaft wieder. Jeder Gewaltvorfall soll künftig verpflichtend gemeldet und erfasst werden. Dazu zählt nicht nur körperliche Gewalt, sondern auch Bedrohungen, Beschimpfungen oder Belästigungen. Gefordert werden außerdem mehr Bodycams, bessere Alarmsysteme und eine engere Zusammenarbeit mit der Polizei. Strom und Sprit sind teuer und daraus wollen wieder mal Betrüger Kapital schlagen. Sie verschicken derzeit SMS, in denen es heißt, dass man wieder Anspruch auf den Klimabonus hätte. Man muss nur auf den Link in der SMS klicken und seine Daten angeben. Das bitte nicht machen, den Klimabonus gibt es nicht mehr. Die Betrüger wollen so nur an Bankdaten kommen. Gratis Leitungswasser im Restaurant oder Café. Das gibt es immer seltener. Bei einem versteckten Test in Wien haben nur 3 von 30 lokalen Leitungswasser gratis ausgegeben, auch wenn Essen oder andere Getränke bestellt worden sind. Zwischen 80 Cent und 3,60 Euro hat der halbe Liter Leitungswasser gekostet.
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2: Mit Aline Sturm. Aktuell sind uns für Wien und Umgebung keine weiteren Störungen gemeldet worden. Ihr kommt also überall gut voran. Wir wünschen eine gute und vor allem sichere Fahrt.
3: Heute gibt es in den meisten Teilen Österreichs viel Sonnenschein und einen wolkenlosen Himmel. In den Bergen können sich aber größere Wolken bilden und dazu sind einzelne Regenschauer möglich. Die Temperaturen steigen heute auf 25 bis 33 Grad. Am heißesten wird es da im Inntal, im Walgau und im Rheintal. Dort ist es auch besonders schwül. Dazu weht mäßiger Wind aus Nord bis Ost.
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1: Es gibt Bands, die mit jedem Album alles neu machen wollen. Und es gibt Jungle. Das britische Trio, bestehend aus Josh Lloyd Watson, Tom McFarland und Lydia Kitto, verfolgt seit Jahren einen anderen Weg. Es verfeinert seinen unverwechselbaren Mix aus Soul, Disco, Funk und elektronischem Pop. Mit Sunshine, dem fünften Studioalbum, gelingt das überzeugender denn je.

Der Titel ist Programm. Sunshine klingt warm, leicht und mühelos. Die 11 Songs leben von sanft treibenden Basslines, analogen Synthesizern, lässigen Grooves und den charakteristischen Falsettharmonien. Statt auf einzelne große Hits zu setzen, entfaltet das Album seine Stärke als geschlossenes Hörerlebnis. Die Vorab-Singles Carry On, The Wave und Someday Somewhere zeigten die Richtung. Weniger Club-Euphorie als auf dem Vorgänger Volcano, dafür entspannte Eleganz. Jungle bleiben tanzbar, ohne Frage, nehmen aber bewusst etwas von dieser Wucht heraus und schaffen Raum für Melodien, die nachwirken.

Seit dem Debüt 2014 zählt Jungle zu den stilprägendsten Acts zwischen Neo-Soul, Disco und modernem Pop. Ihr Erfolgsrezept ist da.

0: dabei unverändert geblieben. Musik, die nicht nur gehört, sondern vor allem gefühlt werden will. Sunshine ist kein Album der großen Gesten. Es überzeugt mit Atmosphäre und einer wohltuenden Gelassenheit. Jungle Sunshine ist auf Kajola Records erschienen.
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0: Hülsenfrüchte sind wertvolle Eiweißpflanzen. Für Landwirte sind sie vor allem auf dem Acker interessant. Benedikt Sprenker ist Agraringenieur, Landwirt und baut selbst Körnerleguminosen an.
1: Hülsenfrüchte bringen Abwechslung in die Fruchtfolge, verbessern den Boden und können durch ihre Symbiose mit Knöllchenbakterien sich selbst mit Stickstoff versorgen, wodurch sie natürlich Dünger kosten, aber gleichzeitig auch Energie sparen und die Emissionen von Treibhausgasen reduzieren.
0: Der Beitrag entstand im Rahmen der Kampagne Die Vier von Hier, die mit Unterstützung der Europäischen Union durchgeführt wird. Weitere Infos gibt's auf die4vonhier.eu.
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3: Mit Michael Schäder. Österreich ist ein gespaltenes Land. Das sagen 2/3 der Österreicherinnen und Österreicher in einer Meinungsumfrage.

0: des Instituts für Markt- und Sozialanalysen. Für die gesellschaftliche Spaltung sorgen vor allem bestimmte Streitthemen, sogenannte Bruchlinien, wie etwa das Thema Zuwanderung, Sozialsystem und auch der Umgang mit unterschiedlichen Religionen. Um Österreich zusammen und nicht auseinanderzubringen, sehen Experten auch Politik und Medien in der Verantwortung. Die im Zuge des Rahmenabkommens zwischen den USA und dem Iran Mitte Juni vereinbarte Waffenruhe soll nach Angaben aus pakistanischen Sicherheitskreisen verlängert werden. Die Rede ist von 60 oder sogar 90 Tagen. Nicht sicher ist, ob die Öffentlichkeit informiert wird, sollte die Waffenruhe wirklich verlängert werden. Am Vulkan Ätna in Italien haben sich zwei weitere Lavaströme gebildet. Auch eine Aschewolke sorgt weiter für Probleme im Flugverkehr. Der Flughafen von Catania ist seit 5 Tagen nur eingeschränkt nutzbar. Der Luftraum ist heute wieder zumindest bis 18 Uhr zu. Tausende Reisende sitzen fest und müssen auf die Flughäfen Palermo und Cosimo ausweichen.
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2: Mit Aline Sturm. Aktuell sind uns für Wien und Umgebung keine weiteren Störungen gemeldet worden. Ihr kommt also überall gut voran. Wir wünschen eine gute und vor allem sichere Fahrt.
3: Heute Nachmittag bleibt es in vielen Teilen Österreichs sonnig und heiß mit bis zu 33 Grad. In den Bergen können sich aber Wolken bilden. Dazu sind einzelne Regenschauer möglich. Am Abend gibt es dann ein besonderes Himmelsereignis zu sehen. Die partielle Sonnenfinsternis ist kurz vor Sonnenuntergang in weiten Teilen Österreichs gut zu sehen. Nur in den Bergen können einige Wolken stören. In der Nacht klart es dann meist auf und die Temperaturen sinken auf 19 bis 11 Grad.
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0: Die Jugend von heute kennt keinen Respekt mehr.
1: Hängt nur am Handy.
0: Will nicht mehr arbeiten.
1: Und überhaupt, früher war alles besser. Kommt euch das bekannt vor?
2: Sie hängt zu viel am Handy, viel zu viel, hat geringe Aufmerksamkeitsspanne.

0: spannend.
1: Das Handy ist aber eigentlich nur die aktuelle Version einer uralten Debatte.
2: Früher waren es Comics.
1: Dann das Fernsehen.
2: Videospiele.
1: Hip-Hop.
2: Und heute eben TikTok.
3: Aber ich habe das Gefühl, sehr viele sind auf Social Media und so. Und deswegen, ich weiß nicht, manche, glaube ich, werden deswegen auch so ein bisschen abhängig davon. Weil halt so ein Druck entsteht, dass man irgendwie immer perfekt sein muss. Wenn man halt immer perfekte Beiträge sieht und halt nur die Highlights aus dem Leben Menschen. Und deswegen, ja. We ain't nothing but
4: kids. Ich denke schon, manchmal verliert man den Kontakt zu der Natur und deswegen sind wir hier auch hier in Wien. Wir versuchen, die Welt zu entdecken, wieder zu sehen, wie die Welt wirklich funktioniert. Und, ja.
5: Weil unsere Jugend war offline. Die Jugend jetzt so, ist online.
6: Das ist was zu 100% Positives, ja. Dass die Jugend, also dass es einfach offline war und analog. Und der ganze, wie soll ich sagen, alle Peinlichkeiten sind in der Vergangenheit geblieben und nichts ist digital festgehalten. Das ist schon cool.
2: Heute ist Internationaler Tag der Jugend. Ein Tag, der von den Vereinten Nationen ins Leben gerufen wurde. Nicht damit Jugendliche ausschlafen dürfen,
1: sondern damit endlich einmal über ihre Ideen, ihre Herausforderungen und über ihre Zukunft gesprochen wird.
2: Komischerweise passiert an den restlichen 364 Tagen oft genau das Gegenteil.
1: Da reden nämlich meistens die Älteren.
2: Über die Jüngeren.

weil die meisten beschweren sich immer über uns. Und auch so, wenn ich zum Beispiel mit einer Oma oder so rede, dann sagt sie auch immer so, dass sich alles verändert hat. Und halt irgendwie, dass es jetzt alles

0: schlechter ist. Aber ich glaube, das ist immer so, wenn man auf Jüngere abschaut, weil man hat ganz andere Dinge erlebt und so.
1: Es entwickelt sich einfach immer wieder. Also über die Zeit entwickelt sich halt mehr und muss sich halt auch drauf anpassen und so, ja.
2: Dabei gibt es kaum eine Generation, die gleichzeitig so viele Unsicherheiten erlebt.
3: Und trotzdem wird oft erwartet, dass mit Anfang 20 schon der komplette Lebensplan steht.
4: Mir fallen eigentlich mehr, also viele, viele Hürden ein, die einfach Jugendliche heutzutage haben. Ich glaube, es ist momentan wirklich schwierig, ein junger Mensch zu sein. Mit dem, wie sich die Welt gerade entwickelt, mit allen Problemen, die wir haben, die wir Erwachsenen nicht lösen und die dann den Jugendlichen aufgebürdet werden.
5: Sei es das Klima, sei es die Kriege, Flucht, Verdrängung, das sind so Themen, da mache ich mir schon Sorgen, wie die Welt für jüngere Menschen bald aussehen wird.
6: Meine große Sorge, dass sie sich das Leben nicht mehr leisten können. Mieten zum Beispiel, das ist ja absurd, was sie jetzt an Mieten verlangen.
4: Sehr, sehr viele junge Leute, die gute Ideen haben und was weiterbringen wollen, aber es wird ihnen sehr schwer gemacht.
3: Vielleicht liegt genau darin die eigentliche Botschaft des Internationalen Tags der Jugend. Nicht nur über junge Menschen zu reden,
2: sondern mit ihnen. So
7: die Jugend entwickelt sich immer weiter und es ändert sich halt. Und wenn man halt so stehen bleibt und so denkt, die Jugend müsste so und so sein, dann hat man da falsche Gedanken. Ich finde, das sollte die Jugend so machen, wie sie will, und dann ist es auch richtig.
0: Ich weiß nicht, irgendwas verbindet uns alle, glaube ich, in dieser Zeit, weil wir irgendwie alle das Gleiche erleben, so mit Corona, und wir haben alle so ähnliche Erfahrungen jetzt. Und es passiert sehr viel gerade in der Welt, und irgendwie dann muss man halt mehr zusammenhalten.

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2: Mit Michael Schäder. Österreich ist ein gespaltenes Land, das sagen 2/3 der Österreicherinnen und Österreicher in einer Meinungsumfrage des Instituts für Markt- und Sozialanalysen. Für die gesellschaftliche Spaltung sorgen vor allem bestimmte Streitthemen, sogenannte Bruchlinien, wie etwa das Thema Zuwanderung, Sozialsystem und auch der Umgang mit unterschiedlichen Religionen. Um Österreich zusammen und nicht auseinanderzubringen, sehen Experten auch Politik und Medien in der Verantwortung. Die im Zuge des Rahmenabkommens zwischen den USA und dem Iran Mitte Juni vereinbarte Waffenruhe soll nach Angaben aus pakistanischen Sicherheitskreisen verlängert werden. Die Rede ist von 60 oder sogar 90 Tagen. Nicht sicher ist, ob die Öffentlichkeit informiert wird, sollte die Waffenruhe wirklich verlängert werden. Am Vulkan Ätna in Italien haben sich 2 weitere Lavaströme gebildet. Auch eine Aschewolke sorgt weiter für Probleme im Flugverkehr. Der Flughafen von Catania ist seit 5 Tagen nur eingeschränkt nutzbar. Der Luftraum ist heute wieder zumindest bis 18 Uhr zu. Tausende Reisende sitzen fest und

0: müssen auf die Flughäfen Palermo und Cosimo ausweichen.
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2: Mit Aline Sturm. Wir starten in Wien auf der A23 Südosttangente Richtung Hirschstetten zwischen Lahrbergtunnel und Knoten Kaisermühlen. Da staut es und ihr verliert um die 10 Minuten Zeit. Sonst kommt ihr aber überall gut voran. Wir wünschen eine gute und vor allem sichere Fahrt.
3: Heute Nachmittag bleibt es in vielen Teilen Österreichs sonnig und heiß mit bis zu 33 Grad. In den Bergen können sich aber Wolken bilden. Dazu sind einzelne Regenschauer möglich. Am Abend gibt es dann ein besonderes Himmelsereignis zu sehen. Die partielle Sonnenfinsternis ist kurz vor Sonnenuntergang in weiten Teilen Österreichs gut zu sehen. Nur in den Bergen können einige Wolken stören. In der Nacht klart es dann meist auf und die Temperaturen sinken auf 19 bis 11 Grad.
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1: Verkaufen. Gut gemacht, Laborratten. Wir haben heute einen spektakulären Gewinn gemacht. Erst wenn einen alle hassen, macht es so richtig Spaß.
2: Fahr zur Hölle, verrecke, hängt ihn.
1: Charmant.
2: Glückwunsch, du bist mein Held.
1: Wer hat das geschickt?
2: Dein Anwalt. Oh.
3: Was bedeutet eigentlich ein gutes Jahr? Möglichst viele Erfolge oder vielleicht doch was ganz anderes? Genau dieser Frage geht der Film Ein gutes Jahr nach. In Ridley Scotts charmantem Wohlfühlfilm erbt der erfolgsgetriebene Londoner Börsenmakler Max Skinner, gespielt von Russell Crowe, ein Weingut in der Provence. Eigentlich will er das Anwesen nur möglichst schnell verkaufen. Doch zwischen Weinbergen, Kindheitserinnerungen und der entschleunigten Lebensart Südfrankreichs beginnt er langsam, seine eigenen Prioritäten zu hinterfragen.
4: Wenn ihm das alles hier so viel bedeutet hat, wie ich vermute, wird mir übel bei dem Gedanken, dass du es verkaufen willst.
5: Dieser Ort passt nicht zu meinem Leben.
6: Es ist dein Leben, das nicht zu diesem Ort passt.
7: Hast du einmal etwas Gutes gefunden, Max, musst du es pflegen. Es in Ruhe reifen lassen.
5: Ich kann mir nicht erklären, warum ich nie wieder hier war.
8: Darf ich dich an was erinnern? Max Skinner hat kein Wochenende, kein Urlaub. Max Skinner macht Geld.
3: Mit wunderschönen Bildern der Provence, einer großartigen Marion Cotillard und einem überraschend charmanten Russell Crowe ist Ein gutes Jahr kein großer Blockbuster, sondern vielmehr ein Film zum Durchatmen. Wenn ihr nun Lust auf Sommerfeeling habt, könnt ihr diesen Film aktuell auf Disney Plus streamen.
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1: Mit Michael Schäder. Neu gekaufte Produkte sind oft doppelt und dreifach verpackt. Das soll sich jetzt aber ändern. In der EU werden ab heute schrittweise neue Verpackungsregeln eingeführt. Es soll erstens weniger Chemikalien in Lebensmittelverpackungen geben. Zweitens soll der Verpackungsmüll bis 2040 um mindestens 15% reduziert werden. Die Regeln werden schrittweise umgesetzt. Die Rekorddürre wird nach Einschätzungen von Ökonomen nicht dafür sorgen, dass unser Leben wesentlich teurer wird. Davon geht zum Beispiel das Institut für höhere Studien aus. Dass Lebensmittel dort und da etwas teurer werden, sollten wir aber einplanen. Damit wir zukünftig besser mit Hitzewellen zurechtkommen, soll in Österreich das Fernkältenetz ausgebaut werden. Dafür sollen in den nächsten 10 Jahren fast 200 Millionen Euro in die Hand genommen werden. Bei der Technik wird ca. 6 Grad kaltes Wasser über unterirdische Leitungen zu Häusern transportiert, um diese zu kühlen. Und das sogar umweltfreundlich. Diese Kühlung soll um die Hälfte weniger CO2 verursachen als herkömmliche Klimageräte. Städte wie Graz nutzen so ein System bereits. Neu dazugekommen ist jetzt Bregenz.
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2: Mit Aline Sturm. Wir starten in Wien auf der A23 Südosttangente Richtung Hirschstetten zwischen der Hansonkurve und Knoten-Kaisermühlen. Der Stau des Uni verliert um die 15 Minuten Zeit. Und sonst kommt ihr aber überall gut voran. Wir wünschen eine gute und vor allem sichere Fahrt.
3: Sonnig und heiß geht der Tag heute im Großteil des Landes zu Ende, mit Temperaturen von bis zu 33 Grad. In den Bergen gibt's ein paar Quellwolken, vereinzelt kann es dort auch regnen. Auch bei der partiellen Sonnenfinsternis spielt das Wetter heute mit. Am Abend

0: Kurz vor dem Sonnenuntergang wird sie im Großteil Österreichs gut zu beobachten sein. Nur in den Bergen können Wolken etwas stören. In der Nacht klart es dann auf, die Temperaturen sinken auf 19 bis 11 Grad.
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2: Ein Buch, das vom Zauber der Buchhandlung erzählt und von den vielen Büchern, in denen alle Abenteuer zu finden sind, die man sich nur vorstellen kann. Alle? Im Bilderbuch Herr Dachs und seine erstaunliche Buchhandlung sucht Rory der Fuchs jeden Tag nach einem ganz besonderen Buch. Ein Buch von den Quallen auf dem Mond.

0: wo sie die Piratenkraken in der schwimmenden Ananas treffen und der eine Pirat hat nur 7 Tentakel, weil ein gewaltiger Hammerhai einen davon gefressen hat. Und die Quallen sitzen in Heißluftballons, aber die haben die Saturn-Skorpione mit ihren Stacheln kaputt gestochen. Also müssen die Quallen den Regenbogendrachen finden, um zurück zur Erde zu kommen und dann können die Schiffe der Piratenkraken auf einmal fliegen und es gibt einen Wunschbaum und Narwale. So genau kennt Rory das Abenteuer. Der Dachs aber findet das Buch in der ganzen Buchhandlung nicht. Da wird ihm klar, wenn es das Buch noch gar nicht gibt, muss es Rory eben selber schreiben. Und der Dachs hilft ihm dabei. Das Bilderbuch Herr Dachs und seine erstaunliche Buchhandlung vermittelt sowohl die inspirierende Kraft der erlesenen Vielfalt einer Buchhandlung, als auch die abenteuerliche Fantasie, die sich in einem kreativen Kopf selbstständig machen kann. Gemeinsam erzählen der Dachs und Rory das Abenteuer. Der eine zeichnet und erzählt, der andere schreibt es auf. Und wer weiß, am Ende zieht das Buch gar in die Buchhandlung ein. Herr Dachs und seine erstaunliche Buchhandlung ist eine Ermutigung, seiner Fantasie nachzugeben und die Abenteuer einer Buchhandlung zu entdecken. Herr Dachs und seine erstaunliche Buchhandlung von Paddy Donnelly, erschienen bei Schneider Buch.
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2: Mit Michael Schäder. Neu gekaufte Produkte sind oft doppelt und dreifach verpackt. Das soll sich jetzt aber ändern. In der EU werden ab heute schrittweise neue Verpackungsregeln eingeführt. Es soll erstens weniger Chemikalien in Lebensmittelverpackungen geben. Zweitens soll der Verpackungsmüll bis 2040 um mindestens 15% reduziert werden. Die Regeln werden schrittweise umgesetzt. Die Rekorddürre wird nach Einschätzungen von Ökonomen nicht dafür sorgen, dass unser Leben wesentlich teurer wird. Davon geht zum Beispiel das Institut für höhere Studien aus. Dass Lebensmittel dort und da etwas teurer werden, sollten wir aber einplanen. Damit wir zukünftig besser mit Hitzewellen zurechtkommen, soll in Österreich das Fernkältenetz ausgebaut werden. Dafür sollen in den nächsten 10 Jahren fast 200 Millionen Euro in die Hand genommen werden. Bei der Technik wird ca. 6 Grad kaltes Wasser über unterirdische Leitungen zu Häusern transportiert, um diese zu kühlen. Und das sogar umweltfreundlich. Diese Kühlung soll um die Hälfte weniger CO2 verursachen als herkömmliche Klimageräte. Städte wie Graz nutzen so ein System bereits. Neu dazugekommen ist jetzt Bregenz.
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3: Mit Aline Sturm. Wir starten in Wien auf der A23 Südosttangente Richtung Hirschstetten zwischen der Hansumkurve und Knotenkaisermühlen. Da staut es und ihr verliert schon eine halbe Stunde Zeit. Sonst kommt ihr aber überall gut voran. Wir wünschen eine gute und vor allem sichere Fahrt.
4: Sonnig und heiß geht der Tag heute im Großteil des Landes zu Ende, mit Temperaturen von bis zu 33 Grad. In den Bergen gibt's ein paar Quellwolken, vereinzelt kann es dort auch regnen. Auch bei der partiellen Sonnenfinsternis spielt das Wetter heute mit. Am Abend, kurz vor dem Sonnenuntergang, wird sie im Großteil Österreichs gut zu beobachten sein. Nur in den Bergen können Wolken etwas stören. In der Nacht klart es dann auf, die Temperaturen sinken auf 19 bis 11 Grad.
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1: Es gibt Bands, die mit jedem Album alles neu machen wollen. Und es gibt Jungle. Das britische Trio, bestehend aus Josh Lloyd Watson, Tom McFarland und Lydia Kitto, verfolgt seit Jahren einen anderen Weg. Es verfeinert seinen unverwechselbaren Mix aus Soul, Disco, Funk und elektronischen Pop. Mit Sunshine, dem fünften Studioalbum, gelingt das überzeugender denn je.

Der Titel ist Programm. Sunshine klingt warm, leicht und mühelos. Die 11 Songs leben von sanft treibenden Basslines, analogen Synthesizern, lässigen Grooves und den charakteristischen Falsettharmonien. Statt auf einzelne große Hits zu setzen, entfaltet das Album seine Stärke als geschlossenes Hörerlebnis.

Vorab-Singles Carry On, The Wave und Someday Somewhere zeigten die Richtung. Weniger Club-Euphorie als auf dem Vorgänger Volcano, dafür entspannte Eleganz. Jungle bleiben tanzbar, ohne Frage, nehmen aber bewusst etwas von dieser Wucht heraus und schaffen Raum für Melodien, die nachwirken.

0: Seit dem Debüt 2014 zählt Jungle zu den stilprägendsten Acts zwischen Neo Soul, Disco und modernem Pop. Ihr Erfolgsrezept ist dabei unverändert geblieben. Musik, die nicht nur gehört, sondern vor allem gefühlt werden will. Sunshine ist kein Album der großen Gesten. Es überzeugt mit Atmosphäre und einer wohltuenden Gelassenheit. Jungle, Sunshine ist auf Kajola Records erschienen.
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1: Mit Michael Schäder. Neu gekaufte Produkte sind oft doppelt und dreifach verpackt. Das soll sich jetzt aber ändern. In der EU werden ab heute schrittweise neue Verpackungsregeln eingeführt. Es soll erstens weniger Chemikalien in Lebensmittelverpackungen geben. Zweitens soll der Verpackungsmüll bis 2040 um mindestens 15% reduziert werden. Die Regeln werden schrittweise umgesetzt. Die Rekorddürre wird nach Einschätzungen von Ökonomen nicht dafür sorgen, dass unser Leben wesentlich teurer wird. Davon geht zum Beispiel das Institut für höhere Studien aus. Dass Lebensmittel dort und da etwas teurer werden, sollten wir aber einplanen. Damit wir zukünftig besser mit Hitzewellen zurechtkommen, soll in Österreich das Fernkältenetz ausgebaut werden. Dafür sollen in den nächsten 10 Jahren fast 200 Millionen Euro in die Hand genommen werden. Bei der Technik wird ca. 6 Grad kaltes Wasser über unterirdische Leitungen zu Häusern transportiert, um diese zu kühlen. Und das sogar umweltfreundlich. Diese Kühlung soll um die Hälfte weniger CO2 verursachen als herkömmliche Klimageräte. Städte wie Graz nutzen so ein System bereits. Neu dazugekommen ist jetzt Bregenz.
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2: Mit Aline Sturm. Wir starten in Wien auf der A23 Südosttangente Richtung Hirschstetten. Zwischen Hansonkurve und Knotenkaisermühlen, da staut es immer noch und ihr verliert eine Viertelstunde Zeit. Grünbergstraße stadteinwärts zwischen Gassmannstraße und Schimbrunnerbrücke, da dauert es auch noch um die 10 Minuten länger. Sonst kommt ihr überall gut voran. Wir wünschen eine gute und vor allem sichere Fahrt.
3: Sonnig und heiß geht der Tag heute im Großteil des Landes zu Ende, mit Temperaturen von bis zu 33 Grad. In den Bergen gibt's ein paar Quellwolken, vereinzelt kann es dort auch regnen. Auch bei der partiellen Sonnenfinsternis spielt das Wetter heute mit. Am Abend, kurz vor dem Sonnenuntergang, wird sie im Großteil Österreichs gut zu beobachten sein. Nur in den Bergen können Wolken etwas stören. In der Nacht klart es dann auf, die Temperaturen sinken auf 19 bis 11 Grad.

0: Die Jugend von heute kennt keinen Respekt mehr.
1: Hängt nur am Handy.
0: Will nicht mehr arbeiten.
1: Und überhaupt, früher war alles besser. Kommt euch das bekannt vor?
2: Sie hängt zu viel am Handy, viel zu viel, hat geringe Aufmerksamkeitsspannen.
1: Das Handy ist aber eigentlich nur die aktuelle Version einer uralten Debatte.
0: Früher waren es Comics.
1: Dann das Fernsehen.
0: Videospiele.
1: Hip-Hop.
0: Und heute eben TikTok.
3: Aber ich habe das Gefühl, sehr viele sind auf Social Media und so. Und deswegen, ich weiß nicht, manche, glaube ich, werden deswegen auch so ein bisschen abhängig davon. Weil halt so ein Druck entsteht, dass man irgendwie immer perfekt sein muss. Wenn man halt immer perfekte Beiträge sieht und halt nur die Highlights aus dem Leben Menschen. Und deswegen, ja. We ain't nothing but
4: kids. Ich denke schon, manchmal verliert man den Kontakt zu der Natur und deswegen sind wir hier auch hier in Wien. Wir versuchen, die Welt zu entdecken, wieder zu sehen, wie die Welt wirklich funktioniert. Und, ja.
5: Weil unsere Jugend war offline. Die Jugend jetzt ist online.
6: Das ist was zu 100% Positives, ja. Dass die Jugend, also dass es einfach offline war und analog. Und der ganze, wie soll ich sagen, alle Peinlichkeiten sind in der Vergangenheit geblieben und nichts ist digital festgehalten. Das ist schon cool.
0: Heute ist Internationaler Tag der Jugend. Ein Tag, der von den Vereinten Nationen ins Leben gerufen wurde. Nicht damit Jugendliche ausschlafen dürfen,
1: sondern damit endlich einmal über ihre Ideen, ihre Herausforderungen und über ihre Zukunft gesprochen wird.
0: Komischerweise passiert an den restlichen 364 Tagen oft genau das Gegenteil.
1: Da reden nämlich meistens die Älteren.
0: Über die Jüngeren.

0: weil die meisten beschweren sich immer über uns. Und auch so, wenn ich zum Beispiel mit einer Oma oder so rede, dann sagt sie auch immer so, dass sich alles verändert hat und halt irgendwie, dass es jetzt alles schlechter ist. Aber ich glaube, das ist immer so, wenn man auf Jüngere abschaut, weil man hat ganz andere Dinge erlebt und so.
1: Es entwickelt sich einfach immer wieder. Also über die Zeit entwickelt sich halt mehr und muss sich halt auch drauf anpassen und so, ja.
2: Dabei gibt es kaum eine Generation, die gleichzeitig so viele Unsicherheiten erlebt.
3: Und trotzdem wird oft erwartet, dass mit Anfang 20 schon der komplette Lebensplan steht.
4: Mir fallen eigentlich mehr, also viele, viele Hürden ein, die einfach Jugendliche heutzutage haben. Ich glaube, es ist momentan wirklich schwierig, ein junger Mensch zu sein. Mit dem, wie sich die Welt gerade entwickelt, mit allen Problemen, die wir haben, die wir Erwachsenen nicht lösen und die dann den Jugendlichen aufgebürdet werden.
5: Sei es das Klima, sei es die Kriege, Flucht, Verdrängung, das sind so Themen, da mache ich mir schon Sorgen, wie die Welt für jüngere Menschen bald aussehen wird.
6: Meine große Sorge, dass sie sich das Leben nicht mehr leisten können. Mieten zum Beispiel, das ist ja absurd, was du jetzt an Mieten verlangst.
4: Sehr, sehr viele junge Leute, die gute Ideen haben und was weiterbringen wollen, aber es wird ihnen sehr schwer gemacht.
3: Vielleicht liegt genau darin die eigentliche Botschaft des Internationalen Tags der Jugend. Nicht nur über junge Menschen zu reden,
2: sondern mit ihnen. So
7: die Jugend entwickelt sich immer weiter und es ändert sich halt. Und wenn man halt so stehen bleibt und so denkt, boah, die Jugend müsste so und so sein, dann hat man da falsche Gedanken. Ich finde, das sollte die Jugend so machen, wie sie will, und dann ist es auch richtig.
0: Ich weiß nicht, irgendwas verbindet uns alle, glaube ich, in dieser Zeit, weil wir irgendwie alle das Gleiche erleben, so mit Corona, und wir haben alle so ähnliche Erfahrungen jetzt. Und es passiert sehr viel gerade in der Welt. Und irgendwie, dann muss man halt mehr zusammenhalten.

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1: Mit Michael Schäder. Neu gekaufte Produkte sind oft doppelt und dreifach verpackt. Das soll sich jetzt aber ändern. In der EU werden ab heute schrittweise neue Verpackungsregeln eingeführt. Es soll erstens weniger Chemikalien in Lebensmittelverpackungen geben. Zweitens soll der Verpackungsmüll bis 2040 um mindestens 15% reduziert werden. Die Regeln werden schrittweise umgesetzt. Die Rekorddürre wird nach Einschätzungen von Ökonomen nicht dafür sorgen, dass unser Leben wesentlich teurer wird. Davon geht zum Beispiel das Institut für höhere Studien aus. Dass Lebensmittel dort und da etwas teurer werden, sollten wir aber einplanen. Damit wir zukünftig besser mit Hitzewellen zurechtkommen, soll in Österreich das Fernkältenetz ausgebaut werden. Dafür sollen in den nächsten 10 Jahren fast 200 Millionen Euro in die Hand genommen werden. Bei der Technik wird ca. 6 Grad kaltes Wasser über unterirdische Leitungen zu Häusern transportiert, um diese zu kühlen. Und das sogar umweltfreundlich. Diese Kühlung soll um die Hälfte weniger CO2 verursachen als herkömmliche Klimageräte. Städte wie Graz nutzen so ein System bereits. Neu dazugekommen ist jetzt Bregenz.
2: Sonnig und heiß geht der Tag heute im Großteil des Landes zu Ende, mit Temperaturen von bis zu 33 Grad. In den Bergen gibt's ein paar Quellwolken, vereinzelt kann es dort auch regnen. Auch bei der partiellen Sonnenfinsternis spielt das Wetter heute mit. Am Abend, kurz vor dem Sonnenuntergang, wird sie im Großteil Österreichs gut zu beobachten sein. Nur in den Bergen können Wolken etwas stören. In der Nacht klart es dann auf, die Temperaturen sinken auf 19 bis 11 Grad.
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1: Verkaufen. Gut gemacht, Laborratten. Wir haben heute einen spektakulären Gewinn gemacht. Erst wenn einen alle hassen, macht es so richtig Spaß.
2: Fahr zur Hölle, verrecke, häng den.
1: Charmant.
2: Glückwunsch, du bist mein Held.
1: Wer hat das geschickt?
2: Dein Anwalt.
3: Oh. Was bedeutet eigentlich ein gutes Jahr? Möglichst viele Erfolge oder vielleicht doch was ganz anderes? Genau dieser Frage geht der Film Ein gutes Jahr nach. In Ridley Scotts charmantem Wohlfühlfilm erbt der erfolgsgetriebene Londoner Börsenmakler Max Skinner, gespielt von Russell Crowe, ein Weingut in der Provence. Eigentlich will er das Anwesen nur möglichst schnell verkaufen. Doch zwischen Weinbergen, Kindheitserinnerungen und der entschleunigten Lebensart Südfrankreichs beginnt er langsam, seine eigenen Prioritäten zu hinterfragen.
4: Wenn ihm das alles hier so viel bedeutet hat, wie ich vermute, wird mir übel bei dem Gedanken, dass du es verkaufen willst.
5: Dieser Ort passt nicht zu meinem Leben.
6: Es ist dein Leben, das nicht zu diesem Ort passt.
7: Hast du einmal etwas Gutes gefunden, Max, musst du es pflegen. Es in Ruhe reifen lassen.
5: Ich kann mir nicht erklären, warum ich nie wieder hier war.
1: Darf ich dich an was erinnern? Max Skinner hat kein Wochenende, kein Urlaub. Max Skinner macht Geld.
3: Mit wunderschönen Bildern der Provence, einer großartigen Marion Cotillard und einem überraschend charmanten Russell Crowe ist Ein gutes Jahr kein großer Blockbuster, sondern vielmehr ein Film zum Durchatmen. Wenn ihr nun Lust auf Sommerfeeling habt, könnt ihr diesen Film aktuell auf Disney Plus streamen.
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3: Mit Michael Schäder. Neu gekaufte Produkte sind oft doppelt und dreifach verkauft.

0: Plastikpakt. Das soll sich jetzt aber ändern. In der EU werden ab heute schrittweise neue Verpackungsregeln eingeführt. Es soll erstens weniger Chemikalien in Lebensmittelverpackungen geben. Zweitens soll der Verpackungsmüll bis 2040 um mindestens 15% reduziert werden. Die Regeln werden schrittweise umgesetzt. Die Rekorddürre wird nach Einschätzungen von Ökonomen nicht dafür sorgen, dass unser Leben wesentlich teurer wird. Davon geht zum Beispiel das Institut für höhere Studien aus. Dass Lebensmittel dort und da etwas teurer werden, sollten wir aber einplanen. Damit wir zukünftig besser mit Hitzewellen zurechtkommen, soll in Österreich das Fernkältenetz ausgebaut werden. Dafür sollen in den nächsten 10 Jahren fast 200 Millionen Euro in die Hand genommen werden. Bei der Technik wird ca. 6 Grad kaltes Wasser über unterirdische Leitungen zu Häusern transportiert, um diese zu kühlen. Und das sogar umweltfreundlich. Diese Kühlung soll um die Hälfte weniger CO2 verursachen als herkömmliche Klimageräte. Städte wie Graz nutzen so ein System bereits. Neu dazugekommen ist jetzt Bregenz.
1: Sonnig und heiß geht der Tag heute im Großteil des Landes zu Ende, mit Temperaturen von bis zu 33 Grad. In den Bergen gibt's ein paar Quellwolken, vereinzelt kann es dort auch regnen. Auch bei der partiellen Sonnenfinsternis spielt das Wetter heute mit. Am Abend, kurz vor dem Sonnenuntergang, wird sie im Großteil Österreichs gut zu beobachten sein. Nur in den Bergen können Wolken etwas stören. In der Nacht klart es dann auf, die Temperaturen sinken auf 19 bis 11 Grad.
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2: Hallo und herzlich willkommen bei Easy Does It. Wie jede Woche auf 98.3 Superfly, dem Sender mit der größten Portion Soul. An den Plattentellern und am Mikrofon Jürgen Trimal. Und in der zweiten Stunde übernimmt dann mein Kollege Franz.

If only I could prove to you. Das waren die Three Pieces aus dem Jahr 1975. Wunderschöner Mid-70s Soul vom Album The Vibes of Truth. Und wir bleiben auch gleich in den Mid-70s. Nur zwei Alben finden wir in der Diskografie von Norman Fields. Beide auf dem Label Just Sunshine Records. I Will Show You The Way stammt von seinem zweiten Album mit dem Titel Where or When.

0: 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Gehen wir jetzt gleich weiter zu einem Mann, dessen Stimme, der eine große Ähnlichkeit mit der von Marvin Gaye hat. In den 70ern war er einer der absoluten Lieblinge der britischen Northern Soul-Szene. In den USA konnte er sich dagegen überhaupt nicht durchsetzen. So hielt er sich ab Mitte der 70er häufiger in Großbritannien auf und nahm 1977 sein Album Sarah Smile für das englische Label Contempo Records auf. Jetzt aber genug gesprochen. Die Rede ist von J.J. Barnes und von seinem Album Sarah Smile. Hör dir jetzt I'm the One Who Loves You.
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wunderschön. Die vertraute Stimme von Nina Simone mit ihrer Coverversion von Randy Newmans Hymne auf die größte Stadt im amerikanischen Bundesstaat Maryland, Baltimore. Von ihrem gleichnamigen Album aus dem Jahr 1977 auf dem Label CTI Records. Und wir legen gleich eine weitere Coverversion eines Klassikers nach. Tom Bell und Linda Creed haben Anfang der 70er People Make the World Go Round für die Stylistics geschrieben. Bei uns hört ihr nun die Version von Mark Dorsey aus dem Jahr 1994.

Everything's got to be better. Diese Textzeilen gegen Ende des Songs geben auch heute noch Hoffnung für jeden Little Ghetto Boy. Ihr hört nun die Stimme von Donny Hathaway in der Originalversion, die er gemeinsam mit Quincy Jones 1972 für den Soundtrack Comeback Charleston Blue aufgenommen hat.

1977 ihr Album Share My Love für das Label Motown auf. Für damals eigentlich sehr untypisch dieser Sound. Arrangiert von Paul Reiser. Und davon hört ihr jetzt So Tired of the Way You're Treating Our Love, Baby.

0: Schon auf ihrem ersten Album haben die Floaters mit Float On einen über 10 Minuten langen Song als Opener gewählt. Und das auch noch sehr erfolgreich. Auch auf ihrem zweiten Album versuchten sie es mit dem gleichen Rezept. And it was magic, we thank you. Ein weiteres Beispiel für den typischen Sound der Floaters. Und wir gehen jetzt über zum zweiten Part dieses Songs.
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Und zum Abschluss dieser ersten Stunde gibt es noch einen 80s Stepper für euch. Sea Brand und Plenty of Love. Danach sind wir wieder zurück mit einer weiteren Stunde von Easy Does It. Also bleibt dran. Franz Adner kommt jetzt ganz im Easy Does It Style. Mein Name ist Jürgen Trimal und ich verabschiede mich für heute. Viel Spaß noch und alles Gute. Yeah.

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4: Herzlich willkommen zurück bei der zweiten Stunde dieser Ausgabe von Easy Does It auf 98.3 Superfly. Mein Name ist Franz Adner und ich führe euch durch eine soulige Stunde. Die Sweet Soul Gruppe The Moments war von Ende der 60er an das Aushängeschild für das Label Stang Records, einem Sublabel der in Englewood in New Jersey angesiedelten Plattenfirma Old Platinum Records. Diese wurde von Sylvia Robinson von 1968 an sehr straff geführt. Ende der 70er gründet Sylvia Robinson das Label Sugar Hill Records und wird durch Acts wie die Sugar Hill Gang zur Mutter des Rap und somit auch des modernen Hip-Hops. Für die Moments war da leider kein Platz mehr bei ihrem Label. Die Sänger Harry Ray, Al Goodman und Billy Brown schafften es aber im Gegensatz zu vielen anderen Sweet Soul Gruppen an ihre früheren Erfolge anzuschließen. Unter dem neuen Namen Ray Goodman & Brown waren sie in den 80er Jahren ein Garant für harmonischen Sweet Soul. Der Namenswechsel wurde übrigens notwendig, weil Sylvia Robinson die Rechte am Namen The Moment behielt.

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1: Elton McLean, Roberta Stinger und DeMarie Warren gründeten 1978 die Gruppe Destiny und nahmen drei gelungene Alben auf dem Label Polydor Records auf. Ihr hört jetzt Elton McLean and Destiny, Taking My Love for Granted.

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1: Ihr lasst euch nicht durch diesen Odo lieber Augustin-Anfang täuschen. Jetzt folgt einer der großen Unbekannten der Soul-Szene, der Jamaikaner David Oliver mit dem poppig-groovigen Dingerling Puppets on the String von seinem Album Rainfire.

Please Give Me a Chance. Das war Gene Chandler aus dem Jahr 1970 vom Album The Gene Chandler Situation. Und jetzt folgen wieder mal die Cornelius Brothers und ihre Sister Rose mit I'm So Glad to Be Left by You.

Funkig, groovig, gemischt mit einer gehörigen Portion Soul. So können wir am besten die Gruppe Creative Source beschreiben, die leider oft zu Unrecht auf ihren Rare Groove Klassiker Who is he and what is he to you reduziert wird. Das war der Song Troubled Lady vom Album Consider the Source aus dem Jahr 1976.

Das war Ernie Hines mit dem großartigen Your Love is All I Need. Zu finden auf seinem raren Album Electrified aus dem Jahr 1972. Erschienen ist dieses Meisterwerk auf dem Stacks-Up-Label Reproduce Records, auf dem außer einem Album von Lou Bond eigentlich nur Releases von Ernie Hines und der Sweet Soul-Gruppe The Dupree's rauskamen. Und diese drei Herren folgen auch sogleich. Die Dupree's mit You Make Me Feel So Good, Baby.

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1: A Long Way to Go, das war die Girl Group The Emotions von dem von Maurice White produzierten Album Rejoice aus dem Jahr 1977. Und die nächsten Girls drehen sich auch schon in Form vom schwarzen Vinyl auf dem Plattenteller. Die Jones Girls, Love Don't Ever Say Goodbye. Wir bleiben, ja, bis fast zum Ende der Stunde in diesen Mid-Tempo-Mellow-Grooves.

Wir bleiben bei Frauenstimmen. Jetzt genügt aber schon eine einzige, um weiter richtige Emotionen aufkommen zu lassen. Natalie Cole wurde das Gesangstalent von ihrem Vater Nat King Cole und nicht zu vergessen auch von ihrem Onkel Freddie Cole in die Wiege gelegt. Und für die beiden zünden wir gemeinsam mit Natalie Cole jetzt gleich ein Licht an.

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We should be keeping in touch. Das finden wir auch. Das war Ben Moore. Wir hoffen, wir hören uns nächste Woche wieder zur gleichen Zeit bei Easy Does It und auch dann wieder mit jede Menge Musik. Und dazu noch ein paar Infos von Jürgen Trimal und meiner Person Franz Adner. Der letzte Song für heute kommt von Marvin Gaye der West Coast, Mike James Kirkland, und der findet es gar nicht so einfach, Doing It Right. Wenn ihr auch findet, dass wir es right tun oder sonst noch was loswerden wollt, dann schreibt uns eine Mail an easydoesit@superfly.fm. Wir hoffen, es hat euch gefallen und ihr schaltet auch nächste Woche wieder ein. Bis nächste Woche. Macht es gut.